Wir versuchen es nicht zu sagen. Ich weiß I'm not sure if I'm going to be able to do it.